0: Nee, ich brauch das nicht. Medic 12 is available. Patient refusal, AMA.
1: Okay,
0: well,
1: then fine.